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1: Im Studio André Glatzel. Guten Morgen. Bundesregierung bereitet offenbar neuen Zivildienst vor. Unionsfraktionschef Frei sieht keinen Verhandlungsspielraum in Rentendebatte. Ob in Pflegeheimen oder bei Rettungsdiensten, die Bundesregierung plant laut Bild einen neuen Zivildienst und fragt Sozialverbände, wie viele Wehrdienstverweigerer sie im Ernstfall aufnehmen könnten. Hintergrund: die Wehrpflicht könnte zurückkehren, wenn die Bundeswehr nicht genug Rekruten findet. Laut Bundesfamilienministerium haben fast alle angefragten Verbände ihre Bereitschaft signalisiert. Die genauen Pläne sollen nach der Sommerpause vorgestellt werden. Unionsfraktionschef Frei sieht keinen Spielraum bei der Abschaffung der Rente mit 63. Bei Welt TV warnt er, Änderungen könnten das Rentenpaket gefährden. Widerstand kommt von CDU-Ministerpräsidenten im Osten und inzwischen auch von SPD-Regierungschefs im Saarland und Bremen. Die Spritpreise sind im letzten Monat deutlich gestiegen. Vor allem Diesel wurde teurer. Ein Liter kostete Ende Juli im Schnitt 2,23 Euro. Zum Monatsbeginn, also kurz nach Ende des Tankrabatts, waren es noch unter 2 Euro. Der ADAC fordert, dass das Bundeskartellamt genauer hinschaut.
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1: Guten Morgen, ich bin Benjamin Elsner von den evangelischen Kirchen. Ich komme halt nicht aus meiner Haut. Das ist eine Redewendung. Ich bin nun mal, wie ich bin, das Kind meiner Eltern. Eltern sind nicht nur für unsere Hautfarbe, Zähne und auch andere genetische Vererbungen verantwortlich. Nein, sie prägen uns auch. Was mir ja lange nicht bewusst war, ich sitze hinterm Steuer wie mein Vater. Linker Arm am Übergang zwischen Tür und Fenster aufgelegt, Hände am Lenkrad oder nachdenklich an die Lippen gelegt. Wir übernehmen aber durchaus auch sehr unangenehme Dinge. Kinder, die zum Beispiel zu Hause Gewalt erfahren haben, das weiß man heute, geben diese oft weiter an ihre Kinder. Was aber nicht heißt, dass das so sein muss. In der Bibel wird Gott sinngemäß so zitiert: Solange es dauert, warte ich geduldig und mit viel Liebe darauf, dass ihr eure und die Fehler eurer Eltern nicht mehr wiederholt. Gott will, dass wir aus unseren Fehlern lernen. Das ist nicht leicht, aber wann immer das gelingt und ich den Kreislauf von Gewalt oder auch anderen Fehlern durchbreche und mich stattdessen für Gottes liebevollen Weg entscheide, kann ich seine Liebe erfahren und je nachdem sogar weitergeben.
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4: Im Studio André Glatzel, guten Morgen. Bundesregierung bereitet offenbar neuen Zivildienst vor. Unionsfraktionschef Frei sieht keinen Verhandlungsspielraum in Rentendebatte. Ob in Pflegeheimen oder bei Rettungsdiensten, die Bundesregierung plant laut Bild einen neuen Zivildienst und fragt Sozialverbände, wie viele Wehrdienstverweigerer sie im Ernstfall aufnehmen könnten. Sollte die Wehrpflicht wieder aktiviert werden, braucht man auch Platz für Wehrdienstverweigerer. Unionsfraktionschef Frei sieht keinen Verhandlungsspielraum bei der Abschaffung der Rente mit 63. Bei Welt TV warnt er, Änderungen könnten das gesamte Rentenpaket gefährden. Damit stellt sich Frei gegen die CDU-Ministerpräsidenten aus Ostdeutschland. Unterstützung bekommen die inzwischen auch von SPD-Regierungschefs im Saarland und Bremen. Das geplante Aus für die abschlagsfreie Rente ist Teil der Vorschläge einer Expertenkommission, die die Bundesregierung umsetzen will. Die USA und der Iran verhandeln offenbar wieder über Frieden. Das behauptet zumindest US-Präsident Trump. Er fordert, dass die Straße von Hormuz wieder geöffnet wird und droht, dass die Gespräche die letzte Chance für den Iran seien.
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5: Ja, schönen guten Morgen, kurz nach sieben. Also ich hoffe, Sie haben die Nacht einigermaßen gut überstanden. War also die reinste Tropennacht, so habe ich sie empfunden. Und falls Sie auch geschwitzt haben, Sie waren definitiv nicht allein. Und übrigens, ich habe gesehen, die Japaner, die kennen sich mit Hitze bestens aus und haben so ein paar überraschend clevere Hits entwickelt, wie man auch an solchen Tagen wie heute zum Beispiel, an diesem Dienstag, so einen kühlen Kopf bewahren kann. Aber darüber sprechen wir erst nach Alessandro Marcello und Ignaz Paderewski, seine Fantasie Polonaise. Schönen guten Morgen.
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0: um 7.10 Uhr werden wir geweckt vom Oboen-Konzert von Alessandro Marcello hier bei Klassikradio. Schönen guten Morgen und schon wird schon wieder geschwitzt an diesem Morgen. Andrea Koch aus der Klassikradio-Redaktion. Ich glaube, wir im Klassikradio-Land haben in Sachen Hitzen genau drei Strategien, so Ventilator, kalte Dusche und dann auch ein bisschen jammern.
1: Vielleicht. Also in Japan, da geht man deutlich kreativer ran. Dort, wo es im Sommer oft noch heißer und vor allem schwüler ist als bei uns, da werden gerade wieder Ideen ausprobiert, auf die man erstmal kommen muss.
0: Aha, zum Beispiel, erzähl mal.
1: Also, da werden Straßen mit speziellen Beschichtungen versehen, die weniger Wärme speichern. Es gibt kühlende Sprühnebel an öffentlichen Plätzen, tragbare Mini-Ventilatoren und sogar Jacken mit eingebauten kleinen Lüftern.
0: Tatsächlich, also so eine Klimaanlage zum Anziehen. Also, das hätte ich heute auch ganz gerne.
1: Und viele Geschäfte legen vor ihre Eingänge feuchte Bambusmatten oder hängen traditionelle Windspiele auf. Die machen die Luft zwar nicht kühler, aber schon dieses leise Klingeln, das vermittelt vielen Menschen ein Gefühl von Frische.
0: Also ich finde das wirklich faszinierend, was du da erzählst. Manchmal beginnt eben die Abkühlung tatsächlich im Kopf.
1: Ja. Ja. In Japan gibt es sogar ein eigenes Wort für Maßnahmen gegen Sommerhitze. Natsubate beschreibt die Erschöpfung durch den Sommer und entsprechend viele kreative Ideen, dieser Erschöpfung entgegenzuwirken.
0: Also ganz ehrlich, Andrea, ich bin auch so heute Morgen noch so ein bisschen Natsubate, aber jetzt werden wir wach mit der besten Filmmusik, Craig Armstrong und tatsächlich Liebe.

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So klingt der Morgen hier bei Klassik Radio um 7.19 Uhr. Das war die Orchestersuite von Arthur Sullivan. Ja, wir sind ja mitten im Sommer, aber da haben wir uns natürlich auch die Frage gestellt, ist schon wieder Weihnachten oder ist schon wieder Winter? Kein Schnee, aber sondern Hagel. Schwere Unwetter sind in der Nacht über den Südwesten im Klassikradioland gezogen mit orkanartigen Bögen, Hagel und sinnflutartigem Regen. In Teilen von Baden-Württemberg zum Beispiel, da berichten Anwohner sogar von tornadoähnlichen Zuständen. Und alles war weiß durch diesen Hagel. Also wir hoffen sehr, dass alle in den betroffenen Regionen natürlich gut durch diese Nacht gekommen sind und niemand auch zu Schaden gekommen ist. Und das zeigt einmal mehr, finde ich, wie schnell sich momentan so dieses Wetter ändern kann. Ne? Also eben noch 36 Grad und dann wenige Minuten später Ausnahmezustand. Deswegen kommen Sie gut durch diesen Dienstag, den 4. August, jetzt mit der Musik von Joaquin Rodrigo. Und das ist William Boyce.

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1: Oh, wir sind schon wach. Schönen guten Morgen, kurz nach 7:30. Und falls Sie gerade im Auto sitzen, auf dem Weg zur Arbeit sind, ja, habe ich heute nur einen kleinen Tipp für Sie. Fuß vom Gas. Es läuft nämlich gerade wieder die Speed Week. Was genau dahinter steckt und warum gerade jetzt wieder so ein bisschen genau hingeschaut wird, das erfahren wir nach dem herrlichen vierten Satz der Sinfonie Nummer 5 von Gustav Mahler.
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0: die Sonne ist schon längst aufgegangen um 7.42 Uhr, aber wir schauen noch mal so ein bisschen zum Mond. Das war Moonflower, New Classics an diesem Morgen über Klassikradio von Jerkesh Shakeev. Naja, diese Uhrzeit sind schon viele unterwegs durch Klassikradioland. Und ich sage nur Fuß vom Gas, freundlich lächeln, denn es ist Speed Week oder auch Blitzermarathon genannt. Also in 13 Bundesländern wird diese Woche ganz genau hingeschaut. Und jetzt mein Lieblingsvergleich des Tages. Im europäischen Vergleich ist ja Deutschland das absolute Billig-Bußgeldland. Haben Sie das gewusst? Also wer in Österreich oder bei unseren Hörern in der Schweiz zu schnell unterwegs ist, den trifft es da deutlich teurer. Und ich habe mich gefragt, Blitzermarathon, bringt das überhaupt was?
1: Ich glaube, das ist unnötig. Angemeldet und da weiß es jeder.
2: Sehr gut. Uns ist heute auf der Autobahn aufgefallen, dass sich keiner bei 120 an irgendwas hält. Und man sollte mal wieder ein bisschen den Leuten zeigen, wie man fährt.
3: Ja, ist in Ordnung. Es gibt nicht ohne Grund Tempolimits, finde ich. Am Ende gefährdet man sich selbst und andere, von daher finde ich es in Ordnung, wenn man auch dafür zahlen muss, wenn man zu schnell fährt, Punkt. Und Stadt braucht ja auch ein bisschen Geld, von daher passt das schon, finde ich.
0: Also ich fasse mal zusammen, viele finden das eine gute Sache, außer man bekommt selbst so ein teures Foto. Ich fahre jeden Morgen mit der Bahn und da kann ich gar nicht so schnell fahren und freue mich immer wieder darüber, wenn ich pünktlich ankomme. Bin ich ja angekommen, pünktlich, und deswegen kann ich jetzt auch sagen, willkommen an diesem Montag mit Mozart. Seine Symphonie Nummer 40, hier kommt der erste Satz. Guten Morgen.

Es gibt doch nichts Schöneres als diesen Morgensommer und dazu die Musik von Edward Grieg. Das war die Morgenstimmung aus der Peer Gynt Suite. In 8 Minuten wird es 8. Schönen guten Morgen. Und ich denke mal, unter Kollegen oder in der Familie wird das heute an diesem Dienstag heiß diskutiert. Die Bundesregierung, die plant nämlich einen neuen Zivildienst. Was genau dahinter steckt, wen die Pläne betreffen könnten, mehr dazu dann in unseren 8 Uhr Nachrichten. Aber vorher würde ich vorschlagen, bei Klassik Radio gönnen wir uns erstmal so einen musikalischen Moment der Gelassenheit. Und das machen wir mit ihm, nämlich Arcangelo Corelli und das Concerto Grosso.

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4: Im Studio André Glatzel, guten Morgen. Bundesregierung bereitet offenbar neuen Zivildienst vor. Unionsfraktionschef Frei sieht keinen Verhandlungsspielraum in Rentendebatte. Ob in Pflegeheimen oder bei Rettungsdiensten, die Bundesregierung plant laut Bild einen neuen Zivildienst und fragt Sozialverbände, wie viele Wehrdienstverweigerer sie im Ernstfall aufnehmen könnten. Hintergrund: die Wehrpflicht könnte zurückkehren, wenn die Bundeswehr nicht genug Rekruten findet. Laut Bundesfamilienministerium haben fast alle angefragten Verbände ihre Bereitschaft signalisiert. Die genauen Pläne sollen nach der Sommerpause vorgestellt werden. Unionsfraktionschef Frei sieht keinen Spielraum bei der Abschaffung der Rente mit 63. Bei Welt TV warnt er, Änderungen könnten das Rentenpaket gefährden. Widerstand kommt von CDU-Ministerpräsidenten im Osten und inzwischen auch von SPD-Regierungschefs im Saarland und Bremen. Welche Konsequenzen hat der Anschlag auf den Berliner CSD? Darüber spricht heute der Innenausschuss des Bundestags. Auch Bundesinnenminister Dobrindt und Vertreter von Sicherheitsbehörden sollen bei der Videokonferenz dabei sein. Der Täter galt als Gefährder und war eigentlich im Visier der Polizei.
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5: Ja, schönen guten Morgen. Und falls Sie heute Morgen draußen frühstücken, ja, genießen Sie noch die Ruhe. Die Wespen, die schlafen jetzt um diese Uhrzeit um 7:58. Und lange dauert es nicht, dann sind sie wieder unterwegs. Ich habe mich gestern im Biergarten auch so ein bisschen über sie geärgert, aber wir tun den Wespen oft Unrecht. Warum sie viel nützlicher sind als ihr Ruf, also das klären wir. Aber jetzt lasse ich erstmal die Hornisse fliegen. Die Hornisse aus der Romanze von Schostakowitsch.
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0: Smethergel mit der Ouvertüre. Schönen guten Morgen. 8:08 und ich war gestern im Biergarten und da haben die mich schon so ein bisschen genervt. Also die Wespen, man hat ja auch so das Gefühl, momentan sind sie so der Staatsfeind Nummer 1, werden verflucht, gehasst, gejagt, die nerven so ein bisschen. Aber Moment mal, Wespen, und das müssen wir an dieser Stelle mal festhalten, Wespen haben durchaus ihre Daseinsberechtigung. Die armen Tiere sind nämlich viel besser als ihr schlechter Ruf.
1: Wespen fressen Schädlinge.
2: Solange sich Wespen um ihre Brut kümmern, sind sie für uns Menschen quasi unsichtbar. In dieser Zeit sammeln sie einfach nur eiweißreiches Futter für ihre Nachkommen, also Fliegen, Mücken, Spinnen, Raupen und Blattläuse. Wespen sind verdammt effektive Schädlingsbekämpfer.
1: Wespen bestäuben Pflanzen.
2: Jetzt im August schlüpfen die jungen Wespen. Diese brauchen zum Überleben Zucker, also Baumsäfte, Blütennektar, Fallobst oder menschliche Nahrungsmittel mit Zucker. Die Suche nach Zucker hat auch richtig positive Auswirkungen, denn immer wenn eine Wespe eine Blüte anfliegt, trägt sie Pollen von Blüte zu Blüte und bestäubt so die Pflanzen genau wie Bienen.
1: Ein Wespenstich schmerzt weniger als ein Bienenstich.
2: Im Gegensatz zu Bienen verlieren Wespen beim Stechen ihren Stachel nicht. Der Stachel einer Wespe ist glatt und hat keine Widerhaken. Er löst sich also sofort wieder aus der menschlichen Haut. Dadurch gelangt deutlich weniger Gift in den Körper.
0: Also gut, ich werde versuchen, die nächste Wespe heute etwas ein bisschen freundlicher anzuschauen. Aber wenn sie sich an meinen Kuchen zu schaffen macht, ich sag's Ihnen, dann endet unsere Freundschaft ganz schnell.

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0: beste Filmmusik um 7:45 hier bei Klassik Radio. Maurice Jarre und Lawrence von Arabien. Ja, wir fühlen uns heute auch so wie Lawrence in Arabien. Heute wie in der Wüste, heute der heißeste Tag der Woche heißt es. Viel Sonne, drückende Luft, regional klettert das Thermometer deutlich so über die 30 Grad Marke. Und ich finde, da wird plötzlich so jeder Schattenplatz zum Logenplatz oder jeder Baum zum besten Freund. Wo würden Sie denn am liebsten diesen heißen Tag heute an diesem Dienstag verbringen? Im Kühlschrank, am Badesee, im Schatten oder vielleicht Klimaanlage?
1: Hallo, hier ist Franz Reuter. Ich hätte noch einen Tipp gegen heiße Temperaturen. Wenn man einen Wasserhahn mit kaltem Wasser hat, tut es sehr, sehr gut, die Arme bis zu den Ellbogen mit kaltem Wasser abzuspritzen und sie dann nachher nicht abzuwischen. Das geht auch, wenn man geschäftlich unterwegs ist. Man muss halt aufpassen, dass man die Hose im Schritt nicht nass macht.
0: Okay, alles klar, Franz. Danke für diesen Tipp. Also schicken Sie uns auch gerne eine WhatsApp-Sprachnachricht an die 0173 300 300 und die 3. Also für gute, kreative Hitzetipps bin ich immer offen.

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8: Schönen guten Morgen, es ist 8.31 Uhr und um diese Uhrzeit, glaube ich, da brauchen wir schon Eiswürfel im Morgencafé. Heute, an diesem Dienstag, wird es wohl der heißeste Tag der Woche. Und wenn Sie heute Morgen noch so eine frische Brise erwischen, genießen Sie sie, denn heute Nachmittag, da werden wir da wahrscheinlich nur noch davon träumen. Und der Hitze begegnen wir jetzt schon mal mit musikalischem Temperament, würde ich vorschlagen. Johannes Brahms und der ungarische Tanz Nummer 4.
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Das war die Ouvertürensuite von Johann Friedrich Wasch hier bei Klassik Radio. Gleich ist es 20 vor 9. Schönen guten Morgen. Heute der 4. August, der Dienstag. Schon wieder Halbzeit bei den Bayreuther Festspielen. Viele ziehen ja jetzt schon so ein bisschen Zwischenbilanz. Ausgerechnet das große Jubiläum, 150 Jahre, zeigt ja, dass auch die Oper manchmal so denselben Satz hört wie so ein Startup-Unternehmen. Nämlich mutige Idee, aber schwierige Umsetzung. Also der neue KI-Ring des Nibelungens, soll ich mal erzählen. Das sollte zeigen, wie Oper und künstliche Intelligenz zusammenfinden können. Musikalisch gab es viel Lob, aber die Bilder, die kamen ja beim Publikum nicht so gut an. Statt Applaus gab es da so doch ein paar Buhrufe und viele Kritiker waren sich einig. Also die Technik bei den Festspielen beeindruckte, aber berührt hat sie weniger. Und vielleicht erinnert uns Bayreuth ja auch daran, dass künstliche Intelligenz vieles kann. Aber Gänsehaut, naja, Gänsehaut entsteht am Ende doch immer nur durch echte Menschen auf der Bühne. Und damit haben sie es ja auch hier bei Klassik Radio zu tun. Und das ist auch gut so. Und das ist Antonio Salieri mit dem Namenstag-Sinfonie, der zweite Satz.

0: Das war Johan Halvorsen und Chant de la Veslemoy. Es ist 8.48 Uhr, guten Morgen, und ich schätze mal, darüber wird im Klassikradioland neben der Hitze diskutiert. Die deutsche Regierung plant, den Zivildienst wieder einzuführen. Klassikradio Heiko aus Odenwald, was halten Sie davon?
1: Hallo Klassikradio, ich bin für den Zivildienst, damit jeder ein Engagement beweisen kann und zum Gemeinwohl beiträgt in der Gesellschaft. Tschüss.
0: Ja, bin ich derselben Meinung. Was denken Sie darüber? Schicken Sie uns gerne eine WhatsApp-Sprachnachricht an die 0173 300 300 und die 3. Und ja, mehr zum Thema Zivildienst hören wir dann in unseren 9 Uhr Nachrichten. Aber jetzt genießen wir erstmal die Klänge von ihm. Schauspieler, Oscar-Preisträger Anthony Hopkins hier bei Klassikradio. Sein The Suite für Solo, Klavier und Orchester.

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5: Im Studio André Glatzel, guten Morgen. Bundesregierung bereitet offenbar neuen Zivildienst vor. Angeblich neue Verhandlungen zwischen USA und Iran. Die Bundesregierung bereitet offenbar einen neuen Zivildienst vor. Laut Bild fragt sie Sozialverbände, wie viele potenzielle Wehrdienstverweigerer sie aufnehmen könnten, mit offenbar positiven Rückmeldungen. Hintergrund ist eine mögliche Rückkehr der Wehrpflicht, falls die Bundeswehr nicht genug Freiwillige findet. Die USA und der Iran verhandeln offenbar wieder über Frieden. Das behauptet zumindest US-Präsident Trump. Er fordert, dass die Straße von Hormuz wieder geöffnet wird und droht, dass die Gespräche die letzte Chance für den Iran seien. Trump hatte zuletzt heftige Angriffe auf das Land angedroht, das Ganze dann aber kurzfristig abgeblasen. Unterdessen ist in der Nacht ein Frachter in der Meerenge von einem Geschoss getroffen worden. Wer das abgefeuert hat, ist unklar. Wirtschaftsexperten warnen vor den Folgen des Niedrigwassers auf das Wirtschaftswachstum. Aktuell können unter anderem auf dem Rhein kaum Frachtschiffe fahren. Thilo Schäfer vom Institut der Deutschen Wirtschaft befürchtet in der Bild-Zeitung, dass das Wachstum dadurch um 0,4 Prozentpunkte geringer ausfallen könnte.
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6: Ja, schönen Vormittag an diesem Dienstag. Sie wissen, was jetzt kommt. Die 100 schönsten Klassikstücke gewählt von Ihnen, den Hörern und Hörerinnen in Deutschland, Österreich, der Schweiz. 9 davon habe ich für Sie wieder ausgesucht an diesem Vormittag. Und an einem heißen Tag wie heute, da gilt ja sowieso, lieber so einen Gang runterschalten. Und das machen wir jetzt mit den ganz großen Meistern der Entschleunigung, nämlich Johann Sebastian Bach. Jules Massenet habe ich dabei. Und den Auftakt, den macht Puccinis Visi d'Arte aus Tosca.
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7: Schönen Vormittag, hoffe, Sie sind mittlerweile gut angekommen in diesem Dienstag. Und falls der Kreislauf heute bei der Hitze noch so ein bisschen Anlauf braucht, wir helfen da gerne nach. Natürlich mit dem Besten aus der Hall of Fame, haben Sie gewählt. Freuen wir uns auf Beethovens Pastorale, wir haben den Walzer von Johannes Brahms und wir freuen uns jetzt auf Jean Sibelius mit seinem wunderbar ruhigen Andante Festival. Also ich finde genau die richtige Musik, um entspannt jetzt durch diesen ziemlich warmen Vormittag zu kommen.
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richtig gut. Schöne Pause einlegen an diesem Vormittag mit seiner Musik, Reinaldo Ahn, Acloris, hier bei Klassikradio. Man merkt ja oft erst, wie wertvoll Wasser ist, wenn es wirklich fehlt. Also am Rhein sorgt ja zum Beispiel das anhaltende Niedrigwasser inzwischen für Probleme. Und das wirkt sich auch wirtschaftlich aus. Das werden wir gleich hören in unseren 10 Uhr Nachrichten hier bei Klassikradio. Aber jetzt erstmal Georg Friedrich Händel mit seinem Klavierkonzert in F-Dur, der zweite Satz. Und dann beste Filmmusik aus Il Postino, der Postmann.

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1: 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Und jetzt die Nachrichten.
3: Im Studio André Glatzel, guten Tag. Bundesregierung bereitet offenbar neuen Zivildienst vor. Unionsfraktionschef Frei sieht keinen Verhandlungsspielraum in Rentendebatte. Ob in Pflegeheimen oder bei Rettungsdiensten, die Bundesregierung plant laut Bild einen neuen Zivildienst und fragt Sozialverbände, wie viele Wehrdienstverweigerer sie im Ernstfall aufnehmen könnten. Hintergrund: Die Wehrpflicht könnte zurückkehren, wenn die Bundeswehr nicht genug Rekruten findet. Laut Bundesfamilienministerium haben fast alle angefragten Verbände ihre Bereitschaft signalisiert. Die genauen Pläne sollen nach der Sommerpause vorgestellt werden. Aus den Ländern wächst der Widerstand gegen Teile der geplanten Rentenreform. Auch die SPD-Regierungschefs im Saarland und Bremen sprechen sich gegen eine Abschaffung der Rente mit 63 aus, wie die CDU-Ministerpräsidenten im Osten. Unionsfraktionschef Frei sieht dagegen keinen Verhandlungsspielraum, sagte er bei Welt TV. Der Streit um den Massenandrang in Ceuta beschäftigt heute die EU-Innenminister. Auf einer Sondersitzung geht es um das weitere Vorgehen. Zehntausende Menschen waren letzte Woche von Marokko aus in die spanische Exklave an der nordafrikanischen Küste gekommen. Ein Großteil ist wohl wieder zurück.
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4: Ja, bei diesen Temperaturen, die auch wieder für heute angesagt sind, ist es fast zu schön, um wahr zu sein. Also mitten in Berlin, da hat die Volksbühne genau die richtige Erfrischung, nämlich ein 25 Meter langes Schwimmbecken unter freiem Himmel. Alle sprechen drüber, wir auch gleich. Aber jetzt erstmal herrliche Klänge von Domenico Cimarosa und hier ist Rachmaninoff. Hier ist es schön. Und damit für Sie einen schönen Vormittag.
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0: Das Konzert für zwei Flöten an diesem Vormittag, das war der dritte Satz von Domenico Cimarosa. Ja, auch die Hauptstadt Berlin hat gerade genug Hitze, um ein Schwimmbecken wirklich zu gebrauchen. Also wer ins Volksbad will, der kann sich jetzt sogar einen Zeitslot sichern. Also direkt vor der Volksbühne am Rosa-Luxemburg-Platz steht da jetzt ein 25 Meter langes Schwimmbecken unter freiem Himmel. Und der erste Badetag ist dann am Freitag und Tickets gibt's ab jetzt eben online kostenlos, ohne Ausweis und offen für alle. Ja, ich finde, so muss Sommer sein. Und wo kühlen Sie sich an solchen Hitzetagen am liebsten ab? Also Ihr Lieblingssee, Ihre Badewanne, die kühle Kirchenbank, ich weiß es nicht. Also ich freue mich auf jeden Fall auf Ihre WhatsApp-Sprachnachricht unter der 0173 300 300 und die 3. Und egal, wo Sie sich abkühlen, hören Sie auf jeden Fall Klassikradio.
1: Ja, hallo, mein Name ist Rosika Volland und ich möchte gerne sagen, womit ich mich am besten an so einem heißen Tag wie heute abkühle. Ich habe einen Teich mit einer Badeplattform und da sitze ich und halte meine Beine in den Teich. Und das ist ungemein kühlend und erfrischend.
0: Ja, auch ein schöner Tipp. Also egal, wo Sie sich abkühlen, wir begleiten Sie gerne. Jetzt zum Beispiel mit feinster Klaviermusik The Arts and the Hours von Jean-Philippe Rameau.

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aus dem Phantom der Oper. Das war The Music of the Night von Andrew Lloyd Webber hier bei Klassikradio. Plötzlich war alles weiß und das mitten im Sommer. Also Unwetter haben ja gestern Abend im Klassikradioland für ordentlich Chaos gesorgt. Zum Beispiel im Hunsrück, da kam so viel Hagel runter, dass die Straßen wirklich winterlich weiß wurden. Und in Nordrhein-Westfalen, da fielen Bäume in die Oberleitung der Bahn und dadurch sind hunderte Fahrgäste nicht mehr weitergekommen. Und auch heute drohen ja so ab dem späten Nachmittag in vielen Regionen im Klassikradioland wieder kräftige Gewitter. Also passen Sie gut auf sich auf und wir sind immer an Ihrer Seite mit Jean Sibelius, Tanz der Nymphen, und das ist feinste Klassik von Richard Hohl, seine Sinfonie Nummer 1.

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3: Schönen Vormittag, und ich habe die letzten Tage wunderschöne Konzerte erleben dürfen an einem ganz speziellen Ort. Ja, an den kommt nicht jeder hin. In Sachen Musik. Wo das genau war, das sage ich Ihnen, aber jetzt erstmal Musik von Henry Purcell aus King Arthur, und hier ist Fantasia und Greensleeves von Ray Vaughan Williams.
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Jaconne aus King Arthur von Henry Purcell hier bei Klassikradio. Und das war für mich ein absolutes Highlight. Also ich durfte in den vergangenen Tagen die Neuschwanstein-Konzerte moderieren. Und was mich da total beeindruckt hat, das war nicht nur die Musik, nein, das waren die Menschen, so die Vorfreude vor den ersten Klängen, so mitten im Hof, Open Air von Schloss Neuschwanstein. Wirklich was Besonderes, war ich richtig bewegt. Das ist so ein richtiges Privileg, eigentlich Menschen für so ein paar Stunden in diese exklusive Welt der klassischen Musik begleiten zu dürfen. Vor einer Kulisse, die ja aussieht, als wäre sie selbst der Oper entsprungen. Und dann Lohengrin, Puccini, Disneyland haben wir groß aufgebaut, große Opernstimmen zwischen den Türmen von Neuschwanstein. Unglaublich. Ja, versteht man plötzlich, warum König Ludwig II. Genau da so seinen Traum verwirklicht hat. Und ich nehme viele wunderbare Erinnerungen mit an diesen großartigen Abend, besser gesagt die Abende. Großartige Künstlerinnen, Künstler, begeistertes Publikum an einem Ort, der zeigt, dass Musik und Schönheit ganz einfach zusammengehören. Neuschwanstein, ich sage nur, auf Wiedersehen, vielleicht dann nächstes Jahr wieder. Das ist Mozart mit seinem Adagio.

0: Nachricht hätte ich dazu, nämlich die Deutsche Landwirtschaftsgesellschaft hat 61 Eissorten jetzt getestet. Das Ergebnis, das dürfte den ein oder anderen tatsächlich überraschen. Also Eigenmarken zum Beispiel von Aldi, Norma oder Netto haben fast alle Markenprodukte geschlagen. Also Vanille, Cookie, Schwarzwälder Kirsch, alles in Gold. Was ist so Ihr liebstes Eis?
1: Vanille, weil es am besten schmeckt und da können die kartonweiß essen.
2: Pistazie und tatsächlich Salzkaramelle. Also ich habe zwei Sorten. Und das seit Jahren ununterbrochen gegessen.
3: Mein Lieblingseis, Mango. Ich stehe einfach auf Mango ganz im Allgemeinen. Egal, der Geschmack von Mango.
4: Amarena Kirsch. Dieses Kirscharoma, das ist hervorragend. Ja, das mag ich sehr gern.
5: Pistazie, weil es intensiver im Geschmack ist.
6: Zitrone. Sauer macht lustig.
0: Ah, nach der Sendung heute Mittag, da werde ich mir auch ein Eis schnappen. Das ist Alan Silvestri. Beste Filmmusik aus Contact.

Suite, der dritte Satz von Georges Bizet an diesem Dienstagvormittag. Naja, bis zu 38 Grad wieder angesagt. Klassik Radioland ist ja momentan, stelle ich fest, ein einziger großer Eisstand. Überall wird genascht. 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
4: Ja, am Bodensee sagen die Bregenzer Festspiele, die Besucher, wir verkaufen nicht nur Oper, wir verkaufen ein Erlebnis. Was genau dahinter steckt und warum dieses Konzept so erfolgreich ist, das hören wir gleich nach Johann Sebastian Bach und Jules Massenet. Hier ist sein Air de Ballet.
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Das herrliche Violinkonzert war das erste Satz von Bach. Weiß nicht, wie es Ihnen geht, aber wenn ich an die Bregenzer Festspiele denke, habe ich sofort immer so dieses Bild im Kopf. Sonnenuntergang, der Bodensee. Momentan sind sie angesagt. Mittendrin eine Opernbühne, die aussieht wie aus einem Hollywood-Film. Großer Spiegel, der da ins Wasser versenkt wurde. Fast alles immer wieder ausverkauft. Offiziell jetzt bestätigt knapp 190.000 Tickets. Unglaublich, das schaffen im Moment nur wenige Festivals. Und die Bregenzer, die sagen ja immer, wir verkaufen nicht nur Oper, sondern wir verkaufen eine Erlebnis. Viele verbinden ja den Abend auf der Seebühne mit so einem Kurzurlaub, Hotel, Schifffahrt oder ganz einfach einen Ausflug in die Berge. Und eigentlich kauft man dort nicht nur eine Eintrittskarte. Nee, man kauft dann natürlich auch eine Erinnerung für sich selber. Und das Schöne, was ich finde, es ist kein elitäres Event. Also es gibt Karten in ganz unterschiedlichen Preiskategorien. Also vom günstigen Platz bis hin natürlich dann zu den exklusiven Logen. Also eine Oper kann man fast überall erleben, aber eine Oper mit Sonnenuntergang, Bergkulisse und dem Bodensee als Bühne, das gibt es ja ganz einfach nur einmal. Wünschen wir natürlich weiterhin viel Erfolg. Und das ist Daniel Fischer, Lies Lullaby.

Ja, das war Ottorino Respighi, alte Weisen und Tänzer an diesem Vormittag hier bei Klassik Radio. Seit letzter Woche wird ja über das Jugendwort des Jahres abgestimmt. Die Top 10 sind bekannt, haben wir schon mal auch erzählt. Egal in welche Zielgruppe man sich umhört, es wird darüber gesprochen, über zum Beispiel 6-7 oder über gute Käse. Aber auch Du bist gut genug ist gerade in fast jeden Videos zu hören, gerade weil auch die Amerikaner so ihre Schwierigkeiten haben, das auszusprechen. Und Chöre nehmen diesen Titel jetzt auch so als, ja, wie soll ich sagen, als Warm-up, um sich besser einsingen zu können, als Vokal- und Umlautübungen. Das hört sich dann so an. Ja, du bist gut genug. Ja, du bist gut genug. Also vielleicht wird es ja das Wort des Jahres 2026, obwohl es ja mehrere Wörter sind. Und für mich auch die richtige Antwort auf den immer größer werdenden Perfektionszwang. Du bist gut genug. Und hier kommt der Bolero von Ravel.

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6: Das wäre doch mal ein Urlaub. Sie liegen ganz entspannt am Strand und plötzlich treiben 670.000 Euro auf Sie zu. Das ist tatsächlich passiert an einem Strand. Unglaubliche Geschichte erzähle ich nach Mozart und nach Jean Sibelius seine Walz Romantik.
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Mozart war das. Seine Sinfonie Nummer 33, der dritte Satz über Klassik gerade. Stellen Sie sich das mal vor, so Sizilien, Strand, Sommer, Sonne, Meer und plötzlich treiben Geldbündel auf Sie zu. Ja, genau das erlebten jetzt die Urlauber diese Woche vor der Küste von Ragusa in Italien. Was macht man da ja? Also die Badeurlauber griffen jedenfalls beherzt zu, ganz verständlich möchte man fast schon sagen. Und was war passiert? Also zwei Männer haben das Geld in einer Kühltasche ins Meer geworfen, nachdem ihr Boot einen Motorschaden hatten, sind dann selber hinterhergesprungen, aber Teil des Geldes schwamm eben im Meer davon in Richtung Strand und die Polizei war schnell vor Ort, nahm die Männer fest, es waren nämlich Diebe und sammelten das Geld dann von den Urlaubern wieder ein. Insgesamt 670.000 Euro. Also man könnte sagen, der schönste Urlaubsfund des Jahres, leider auch der kurzlebigste. Und das ist Felix Mendelssohn Bartholdy, sein Klavierkonzert für Orchester Nummer 2.

Das ist der Sound aus Mittelerde gewesen. Herr der Ringe von Howard Shaw, daraus die Suite an diesem Mittag hier bei Klassikradio. Wissen Sie noch, wie das war? So ganz vorsichtig die Schallplatte aus der Hülle nehmen, den Tonarm aufsetzen, dieses leise Knistern und dann begann die Musik. Genau dieses Gefühl wird im Deutschen Schallplattenmuseum in Norddorf bewahrt. Dort stehen, habe ich gelesen, weit über 200.000 Schallplatten in Regalen. Und das absolute Highlight, das ist eine Scheibe, die kaum größer ist als ja, so eine normale Kaffeeuntertasse. Die stammt nämlich aus der Zeit um 1890, gehört zu den ältesten Schallplatten überhaupt. Und damals bestand sie noch aus Zelluloid, also könnte ganz schnell entflammbar sein. Und auf dieser historischen Schallplatte ist tatsächlich so eine erste Tonaufnahme der Geschichte zu hören, nämlich der englische Kinderreim Mary Had a Little Lamp. Und das Original wird natürlich nicht mehr abgespielt, das muss natürlich geschützt werden, das ist ganz einfach zu wertvoll. Und ich finde das unglaublich, aus diesen kleinen, knisternden Scheiben ist ja am Ende unsere ganze Musikwelt eigentlich entstanden. Also von der Schallplatte über CD bis jetzt zu Streaming. Und trotzdem hat so dieses Knistern, wenn man so eine Schallplatte auflegt, bis heute, wie ich finde, seinen ganz eigenen Zauber. Den werden wir jetzt nicht hören, diesen Zauber, dieses Knistern, denn wir von Klassikradio sind natürlich auch digital und genießen jetzt Vivaldi mit dem Frühling aus den vier Jahreszeiten. Ich wünsche Ihnen noch einen schönen Dienstag und wir können uns morgen wieder hören. Dann ab 7. Bis dann.

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5: Bei uns werden Wünsche wahr. Jeden Tag von 12 bis 1. Melden Sie sich an, online bei Klassikradio, mit Ihren musikalischen Favoriten. So wie Franziska Immler aus Koblenz. Sie schreibt, könnt ihr mir bitte einen letzten Wunsch erfüllen, bevor ich schmilze? Bitte spielt für mich das wunderbare Nocturne in Cis-Moll von Chopin. Na, das machen wir nur allzu gern. Und damit starten wir die Klassikradio Wunschmusik. Halten Sie durch bei der Hitze.
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0: Musikwunsch von Henrik Christ aus Wiesbaden, die Pastorale aus Sappho von Mitilene von Christoph Willibald Gluck. Und damit geht es weiter mit ihrer Klassikradio-Wunschmusik täglich zwischen 12 und 13 Uhr. Jetzt bei mir am Telefon Herbert Hafen aus Speichingen. Hallo Herr Hafen, was ist denn Ihr Musikwunsch?
1: Ja, das ist ein Klavierstück von Schumann und Liszt, das heißt Widmung. Und ja, ich arbeite in Speichingen in der Klaviermanufaktur Sauter. Und bei uns wird an der Weihnachtsfeier auch immer musiziert. Und da haben wir einen Arbeitskollege, John Park aus Südkorea, ein wahnsinnig junge, guter Klavierbauer und ein wahnsinnig Pianist. Und der hat das vorletztes Jahr gespielt. Und seitdem ist es eines meiner Lieblingsstücke.
0: Ja, wie spannend. Wenn Sie in einer Klaviermanufaktur arbeiten, haben Sie dann auch schon mal dran gedacht, auch mal selbst in die Tasten zu greifen?
1: Ja, ich habe mir auch eins gekauft und ich nehme auch ein bisschen Unterricht. Und ich spiele schon seit 50 Jahren Klarinette. Also ich bin in der Musik schon zu Hause und habe mir ein bisschen das Klavierspielen beigebracht. Ein paar Stücke kann ich schon so, aber so ein richtiger Pianist werde ich wohl nie werden.
0: Na, Hauptsache es macht Spaß. Und jetzt lassen wir den Profi ran. Yundi Lee, er spielt für uns das Liebeslied. Die Widmung von Robert Schumann, arrangiert von Franz Liszt.

0: Tennessee von Hans Zimmer aus Pearl Harbor, online gewünscht von Madeleine Obergrüber aus Feucht. Wir sind mittendrin in der Klassikradio Wunschmusik, jeden Tag von 12 bis 1 Ihre Lieblingsstücke. Von Feucht in Franken geht es jetzt 240 Kilometer über die A9 und die A72 zu Uwe Benisch nach Chemnitz. Herr Benisch, Sie waren gerade schon trotz großer Hitze im Garten und haben da eine unfassbare Entdeckung gemacht.
1: Ja, Sie werden staunen, in Chemnitz wachsen auch Kiwis inzwischen. Kiwis und auch Feigen wachsen und jetzt sind bald auch die Zwetschgen, also Pflaumen, auch unter Pflaumen bekannt. Das ist jetzt die große bevorstehende Erntezeit, ja.
0: Und wir alle wissen ja, Pflanzen wachsen besonders, wenn sie mit klassischer Musik beschallt werden. Sie haben sich das Notturno von Franz Schubert gewünscht und da gibt es eine Geschichte dazu.
1: Ich war kürzlich in Wien wieder mal und Wien bleibt Wien, auch in Sommerzeiten. Und Wien bietet ja eine Vielzahl von Möglichkeiten, auch der Hitze zu entgehen. Und da geht man in Museen. Leider war nun das Franz-Schubert-Museum geschlossen, weil ich mit Freude zur Kenntnis nahm, dass man es renoviert und zum Jubiläum 2028 wieder eröffnet, größer, schöner und vor allem barrierefrei.
0: Also bei uns müssen Sie nicht warten. Wir liefern Freihaus. Hier ist Franz Schubert mit seinem Notturno für Klavier, Violine und Violoncello in der Klassikradio Wunschmusik.

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3: Eine Stunde lang bestimmen Sie, was hier läuft. Patrick Berg aus Berlin hat sich auch angemeldet, online bei Klassikradio. Er grüßt alle Kolleginnen und Kollegen von der Feuerwehr im Klassikradioland, die heute wieder bei Hitzegewittern und Starkregen ausrücken müssen. Und er wünscht sich Peter Tschaikowski und das Liebesthema aus Romeo und Julia. Das hier geht raus an die Alltagshelden der Feuerwehr. Vielen Dank für einen großartigen Job.
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0: Lukas Sesterhen aus Koblenz hat sich für ein musikalisches Feuerwerk entschieden. Er wollte Georg Friedrich Händel mit der festlichen Feuerwerksmusik hören. Hier in der Klassikradio Wunschmusik. Und jetzt ist Christiane aus Flörsheim in der Leitung. Christiane, Sie sind gerade voll im Großelterndienst.
1: Meine Tochter hat jetzt vor kurzem Zwillinge bekommen, hat aber auch noch ein Kleinkind von 1,5. Und die Zwillinge sind jetzt 2 Wochen zu Hause und das heißt, da ist Stress und da müssen die Großeltern ran in allen Variationen.
0: Das kenne ich auch von meinen Kindern und das bei der Hitze gerade. Was steht heute noch bei Ihnen an?
1: Jetzt bereite ich das Mittagessen vor, also heute gibt es nur kalt, weil es so warm ist. Dann holen wir die Kleine von der Kita ab, die ist dann meistens so müde, dass die gleich in ihr Kinderbettchen hier bei uns kann. Ja, dann essen mein Mann und ich. Und dann verziehe ich mich in den kühlen Raum hier unten und mache eine halbe Stunde Pause oder eine Dreiviertel. Und da habe ich letztes Jahr oder vor 2 Jahren, als es auch so heiß war, diese Serie Downton Abbey angefangen von meiner Tochter. Die hat gesagt, guck das doch mal. Und die haben so eine schöne Melodie. Also ich liebe die, ich kann die immer hören.
0: Na dann würde ich sagen, vor der wohlverdienten Pause bekommen Sie schon mal einen kleinen Vorgeschmack. Einen kleinen Durchatmemoment mit dem Thema von John Lunn aus Downton Abbey. Und an dieser Stelle ein Riesenkompliment an alle Omas und Opas da draußen, die so toll bei der Kinderbetreuung helfen.

0: Glückwunsch zu diesem exzellenten Musikgeschmack. Robert Karl aus Jena wollte Rafe Vaughan Williams hören mit The Lark Ascending. Wir sind auf der Zielgeraden mit unserer Klassikradio-Wunschmusik, aber einen Wunsch haben wir noch, den von Martina Meyer aus Zülpich in Nordrhein-Westfalen. Hallo Frau Meyer, wie verbringen Sie denn diesen heißen Augusttag?
1: Auch bei der Hitze versuche ich mich möglichst dringend aufzuhalten. Mein Hund und ich haben den Luxus einer Klimaanlage.
0: Das ist natürlich wunderbar. Ich denke, Ihr Hund, der genießt das wahrscheinlich ganz genauso wie Sie.
1: Der verlangt das auch. Also manchmal will ich sie gar nicht anmachen, weil ich denke, ach komm, hier drinnen geht's. Dann steht er vor mir und häschelt und da weiß ich ganz genau, ich muss ein bisschen runterdrehen, damit er sich wohlfühlt.
0: Dann ist das ja ein bisschen wie im Büro, wenn die Kollegen streiten, wie kalt oder warm die Klima sein soll.
1: Ja, das ist genau so. Und das ist ein grantliger, älterer Kollege, der genau weiß, was er will.
0: Oh, Ihr Hund ist schon älter, oder? Wie heißt der?
1: Willi. Der ist für einen Boxer sehr alt, der ist 14 Jahre.
0: Oh, na dann darf er auch ein bisschen eigenwillig sein. Jetzt aber zum eigentlichen Ihrem Musikwunsch, Frau Meyer. Sie haben sich die Baccarolle aus Hoffmanns Erzählungen gewünscht.
1: Ich finde, es ist ein unglaublich romantisches Musikstück. Und da wir ja nun in Zeiten leben, wo nicht unbedingt alles so wundervoll und nett und romantisch ist, da freut man sich über jeden Pluspunkt im Alltag.
0: Na, da haben Sie recht. Dann für Sie und für alle Hörerinnen und Hörer die Baccarolle aus Hoffmanns Erzählungen. Und wir hören uns morgen wieder ab 12 Uhr zu einer neuen Ausgabe der Klassikradio Wunschmusik. Mein Name ist Stefan Ibelshäuser und ich wünsche Ihnen jetzt ganz viel Freude mit meiner lieben Kollegin Alexandra Berger.

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5: Ja, einen schönen Mittag wünsche ich Ihnen, entweder in Badekleidung oder im Dresscode. Liebe Grüße auch an alle, die unterwegs im Auto sind. Nicht vergessen, in dieser Woche ist der Blitzer-Marathon und da interessiert mich Ihre Meinung. Bringt das was, dieser Marathon? Was halten Sie davon? Können mir gerne WhatsApp ins Studio schicken an die 0173 300 300 und die 3. Und in diesem Sinne einen coolen Mittag jetzt mit Schostakowitsch.
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0: Feinste Klavierklänge für den Dienstagmittag. Entspannung pur, auch super wichtig fürs Autofahren zum Beispiel. Das war das Präludium in C-Dur von Johann Sebastian Bach. Hier ist Klassikradio an diesem 4. August und in dieser Woche ja einmal wichtiger denn je, mal wieder so ein bisschen mehr auf den Tacho zu gucken, wenn Sie im Auto unterwegs sind. Denn fast überall im Klassikradioland in Deutschland findet der Blitzermarathon statt. Bleiben Sie im richtigen Tempo, sonst wird es teuer. Und wir wollten von Ihnen mal wissen, was halten Sie eigentlich vom Blitzermarathon? Bringt das was?
1: Ich glaube, das ist unnötig. Angemeldet und da weiß es jeder.
2: Sehr gut. Uns ist heute auf der Autobahn aufgefallen, dass sich keiner bei 120 an irgendwas hält. Und man sollte mal wieder ein bisschen den Leuten zeigen, wie man fährt.
3: Ja, ist in Ordnung. Es gibt nicht ohne Grund Tempolimits, finde ich. Am Ende gefährdet man sich selbst und andere. Von daher finde ich es in Ordnung, wenn man auch dafür zahlen muss, wenn man zu schnell fährt. Punkt. Und Stadt braucht ja auch ein bisschen Geld, von daher passt das schon, finde ich.
0: Ja, wir freuen uns auf Ihre Meinung an die 0173 300 300. Und die drei schicken Sie uns gerne mal eine Sprachnachricht. Und mit ihm hier, da kommen Sie im richtigen Tempo an. Mit wunderbarer Filmmusik von John Barry aus dem Film Freigeboren.

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1: Ja, das war wirklich mein Highlight. Der Blick nach Japan heute Morgen. Während wir heute alle schwitzen, haben wir erfahren, wie kreativ die Japaner mit der Sommerhitze umgehen. Straßen, die weniger Wärme speichern, kühlende Sprühnebel, Aktionen in den Städten, kleine tragbare Ventilatoren und sogar Jacken mit eingebauten Lüftern. Also ich muss ganz ehrlich zugeben, so eine Jacke hätte ich heute auch ganz gerne gehabt. Und morgen früh bin ich wieder für Sie da mit den schönsten Klassikstücken, spannenden Geschichten und hoffentlich mit ein paar Grad weniger.
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Das waren die Berliner Philharmoniker, haben die Serenade Nummer 1 in D-Dur gespielt von Johannes Brahms hier bei Klassikradio. Schönen Nachmittag. Ich sage jetzt mal so, ich wünsche Ihnen einen coolen Nachmittag. Und liebe Chefs, liebe Vorgesetzte, es wäre doch jetzt mal wirklich an der Zeit, die Kleiderordnung ein bisschen zu lockern. Die Berliner Philharmoniker, die machen es übrigens vor. Die Herren spielen ohne Jackett, im schwarzen Hemd, mit hochgekrempelten Ärmeln. Die Damen dürfen kurzärmelige Oberteile tragen und hinter der Bühne, da stehen dann reichlich Wasser und auch Kühlpacks bereit. Also, liebe Chefs, das war jetzt mal so die indirekte Aufforderung an Sie, einfach mal heute eine Runde Eis springen zu lassen. Das wäre doch was.

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8: Ja, heißer der Sommer 2026. Spricht für sich absolut. Mich freut's total für die Kinder, für alle Ferienkinder, die gefühlt den ganzen Tag im Freibad oder auch am See verbringen. Und ich bin ja weiterhin auf der Suche nach den coolsten Plätzen im Klassikradioland in Deutschland, in Österreich und in der Schweiz. Wo erfrischen Sie sich? Einfach eine WhatsApp-Nachricht schicken an die 0173 300 300. Und die drei direkt zu mir ins Studio.
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0: So klingen sie, die New Classics, hier bei uns bei Klassikradio von Yiruma und Kiss the Rain an diesem Dienstagnachmittag. Ach, und so ein kühler Regenguss, das wäre es jetzt auch. Aber da dürfen oder da müssen wir vielerorts noch ein bisschen warten. In der Zwischenzeit suche ich aber Ihre Lieblingsplätze zum Abkühlen. Schicken Sie mir einfach und ganz unkompliziert eine WhatsApp-Sprachnachricht hier ins Studio an die 0173 300 300 und die 3. Und vielen, vielen Dank an Sie schon mal für Ihre lieben Grüße und Ihre schönen Orte.
1: Also mein Windhund und ich wählen am liebsten in eine Straße mit einem Baumbestand von 100 alten, großen, dicken Bäumen. Und da ist es super frisch und das ist herrlich.
2: Ja, hallo. Ich habe einen Teich mit einer Badeplattform und da sitze ich und halte meine Beine in den Teich. Und das ist ungemein kühlend und erfrischend.
3: Wenn meine Tochter zu Besuch kommt, hört sie immer, hoch ist es hier dunkel. Ja, da ist es manchmal nicht so hell, aber dafür habe ich eine kühle Wohnung.
0: Ja, das ist auch eine schöne Idee. Die kühle Wohnung, dank richtigem Lüften und den Rollos runter, sehr, sehr gut. Schöne Grüße an Sie und es passt jetzt auch Mozarts Pariser Sinfonie, denn die hat er im Hochsommer 1778 in Paris geschrieben und hat dem Herrn Papad am Brief mitgeteilt, dass er sich nach der Uraufführung ein Gefrorenes gegönnt hat, also ein Eis.

0: Klasse, gerade mit Edward Grieg. Solveigs Lied war das aus seiner Pergun-Suite hier an diesem Dienstagnachmittag. 13.51 Uhr haben wir es und seit gestern ist vielerorts Blitzermarathon im Klassikradioland in Deutschland. Und mich interessiert Ihre Meinung. Daumen hoch oder, ach, das bringt doch eh nichts. Wir haben eine Nachricht bekommen von Marianne Klöckner aus Berlin.
1: Ich finde das

0: super gut, dass es solche Kontrollen gibt. Es müsste mehr geben. Ich wohne gegenüber einer Schule und normalerweise ist es Tempo 30 Zone. Aber die rasen hier durch und das sind kaum Kontrollen.
1: Ja, also Ihre Meinung zählt an die 0173 300 300 und die 3. Dankeschön für Ihre Nachrichten.

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13: Ja, um kurz nach zwei schönen Nachmittag wünsche ich Ihnen. An allen Ecken und Enden duftet es jetzt im Sommer. Also gerade so zum Abend hin wird gefühlt irgendwie überall gegrillt. Der Sommer, der hat ja so seinen eigenen Duft. Ich liebe ja den Duft, wenn es zum Beispiel frisch geregnet hat und das dann auf Asphalt fällt. Ach, das ist für mich Sommer pur. So, und von welchen Düften Sie im Sommer bitte aber die Finger lassen sollten, darüber sprechen wir in gut 5 Minuten nach Händel und Robert Schumann.
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0: Das waren die drei Tänze aus der Oper Oreste von Georg Friedrich Händel. Hier ist Klassikradio. Es ist Dienstag. Es ist immer noch knalleheiß im Klassikradioland Deutschland, Österreich und der Schweiz. Bei mir im Studio mein lieber Kollege, mein heißer Kollege Stefan Ibishäuser. Ach, der Hochsommer hält uns ganz schön in Atem und in Schwitzen vor allem. Viele greifen, ja, ist uns auch schon aufgefallen, zu sehr, sehr viel starken Düften. Also aufdringliche Parfums, könnte man fast schon sagen. Aber es ist Vorsicht geboten, Stefan. Ne?
1: Ganz genau. Parfums mit einem starken Duft können an heißen Tagen nämlich Kopfschmerzen verursachen. Duftstoffe lösen sich bei Wärme nämlich schneller als bei Kälte. Und bei geruchsempfindlichen Personen kann das zu Beschwerden führen. Verwenden Sie also lieber geruchsneutrale Deos.
0: So, Sophie, kann ich ja schon mal sagen, Sie haben ja kein Geruchsradio, aber Stefan Ibishäuser riecht sehr gut.
1: Oh.
0: Und jetzt werde ich den lieben André Rieu haben mit wundervollen Klängen von Cat Stevens im Original Morning Has Broken. Stefan, unter uns gesagt, du hast André Rieu getroffen.
1: An seinem Geburtstag, genau.
0: Ja, er riecht gut, oder?
1: Hervorragend.
0: Oh gut, das lassen wir einfach mal so stehen.

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Klänge aus dem hohen Norden, aus Finnland, der Heimat von Komponist Jean Sibelius. Walz Lyrik war das hier bei Klassikradio. Kurzer Temperaturcheck. Also in Finnland hat es ja angenehme 19 Grad momentan. Aber wir kühlen sie einfach ein bisschen runter mit ganz coolen Gedanken und vor allem der Vorfreude auf den Herbst und den Winter. 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Und hier ist Filmmusik von Rachel Portman aus dem Film Emma.

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6: Ja, teilweise Hochsommer im Klassikradioland, gebietsweise auch sehr tropisch. Also bei uns im Team, da gehen die Meinungen wirklich auseinander. Da gibt es die Badesee- und Biergartenfraktion, die den Sommer in vollen Zügen zelebriert. Und dann gibt es den einen oder anderen Kollegen, die das wirklich temperaturtechnisch zu viel ist. Aber die gute Nachricht, warum der Sommer 2026 weniger juckt, ja, das klären wir in gut 5 Minuten nach Leopold Kosloch und Amy Beach.
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Schönen Dienstagnachmittag. Hier ist Klassikradio und das war die Sinfonie in G-Moll von Leopold Kostu um 14:40 Uhr. So, ist Ihnen eigentlich schon mal aufgefallen, dieses Geräusch hier? Das stellt sich bei mir schon alles auf. Das hört man derzeit weniger. Ja? Es gibt nämlich weniger Stechmücken wegen der anhaltenden Hitze und der großen Trockenheit. Kleine Tümpelpfützen und Regentonnen, die sind ausgetrocknet und dadurch fehlen wichtige Brutplätze für die Mücken. Und das Wetter ist auch den Mücken aktuell zu heiß. Also das ist wirklich kein Witz. Bei diesen Temperaturen und bei dieser Trockenheit und der stechenden Hitze ziehen sich die Insekten in kühle, schattige Verstecke zurück und fliegen weniger. Also das ist die gute Nachricht des Sommers 2026. Die Mücken lassen uns in Ruhe, denen ist es auch einfach zu heiß. So, und ich habe jetzt für Sie den richtigen Sound. Also dieser Sound, der vertreibt jede Mücke. Dafür ist nämlich Mr. Jack Sparrow persönlich zuständig. Hier ist die Filmmusik von Klaus Badelt aus Fluch der Karibik.

sind ja ganz elegante Klänge. Hier bei uns bei Klassikradio auf Flügeln des Gesanges Nummer 2 in der Cello-Version mit Cellist Jan Vogler von Felix Mendelssohn Bartholdy. Und elegant geht's natürlich auch weiter, denn ja, für alle, die im Klassikradioland Deutschland, Österreich, der Schweiz vielleicht über eine Immobilie derzeit nachdenken, ich hätte eine Idee eines der berühmtesten Luxushotels Deutschlands, ja, in der Nähe des Brandenburger Tors in Berlin. Das Hotel Adlon wird verkauft. Aber naja, das nötige Kleingeld sollten Sie vielleicht schon haben, denn der Mindestpreis für die geschichtsträchtige Immobilie beträgt 280 Millionen.

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5: So, 15 Uhr ganz genau. Schönen Nachmittag wünsche ich Ihnen. Wir sind ja mittendrin im Ferien- und im Urlaubsmodus. Oder einige sind auch schon wieder zurück aus dem Urlaub zu Hause angekommen. Und dann kommt sie, die alles entscheidende Frage aus dem Bekanntenkreis oder in der Arbeit. Na, und wie war's? Tja, und dann ist die Frage der Fragen, sind Sie ehrlich oder haben Sie schon mal den Urlaub beschönigt? Die Antworten, die gnadenlose Wahrheit, ja, die gibt's in gut 8 Minuten bei mir.
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0: Sadato in G-Moll, gespielt von Cellist Hauser von Tommaso Albinoni hier bei Klassikradio am Dienstagnachmittag. 3:10 haben wir es ja, wir sind ja mittendrin im Ferien- und im Urlaubsmodus. Einige sind aber auch schon wieder zu Hause und dann, ja, dann kommt die alles entscheidende Frage. Na, wie war's? Und die Frage gebe ich an Sie jetzt ja weiter. Sind Sie dann ehrlich?
1: Nö, wenn es nichts war, dann war es nichts. Dann hast du aber Pech gehabt, dann wird es vielleicht beim nächsten Mal besser. Aber man kann sich selber was vormachen, den anderen. Aber ich halte davon nicht viel.
2: Ja, also klar sage ich schon, wenn irgendwas doof war, aber ich würde dann trotzdem einen anderen Teil davon gut reden, dass es trotzdem als Positives rauskommt.
3: Die Kollegen müssen ja aus meinen Fehlern auch lernen, von daher wäre ich schon ehrlich damit, ja.
4: Eigentlich nicht. Also ich meine, meine Urlaube sind meistens eigentlich sehr schön und selbst wenn irgendwann mal was schief geht, ich meine, das gehört ja dazu und ist ja dann auch eine Erfahrung, die man macht im Urlaub und deswegen eigentlich nicht.
0: Ja, da bin ich ganz bei Ihnen. Warum irgendwie etwas verschönern? Also wenn es nicht gut war, dann war es nicht gut, dann kann man das nächste Mal daraus lernen und ja, wie die anderen auch schon gesagt haben, die Kollegen und Kolleginnen freuen sich ja dann auch über ein Feedback, wenn man sagt, naja, da muss man vielleicht nicht nochmal hinfahren. So, und für alle, die die Urlaubsvertretung derzeit übernehmen, ich schenke Ihnen jetzt einen Kurztrip to go. Es geht nämlich nach Neuseeland, einem der Drehorte unter anderem von Herr der Ringe. Und es geht ins Auenland mit der Musik von Howard Shore.

0: Schönste Klassik für den Dienstagnachmittag. Melanie Muniz, das war die Suite of Fond de Valse, der erste Satz daraus. Hier bei Klassikradio. Der 4.8. seit gestern wird geblitzt wie wild in weiten Teilen des Sendegebiets und Klassikradioland in Deutschland. Da findet ja wieder der Blitzer-Marathon statt. Und da interessiert uns einfach Ihre Meinung. Finden Sie, dass das was bringt? Also ich freue mich auf Ihre Sprachnachrichten an die 0173 300 300 und die 3.
1: Wie hier damit verfahren wird, kann ich eigentlich nicht billigen, da wir zum Beispiel mal in Dänemark im Urlaub waren und dort ist es anders. Man wird gewarnt, dass eine Blitzerampel kommt und drosselt so automatisch regelmäßig nach diesen Warnungen das Tempo und kommt gar nicht dazu, schnell zu fahren. Und ich finde es nicht gut, dass hier bei uns in Deutschland immer nur bestraft wird.
0: Ja, das ist eigentlich ein schöner Lerneffekt nebenbei. Vielen Dank für Ihre Nachricht. Ja, das ist eine coole Idee aus Dänemark. Und ich freue mich über Ihre Sprachnachrichten, die 0173, die 300, 300 und die 3, der direkte Draht hier ins Studio.

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5: Schönen Dienstagnachmittag wünsche ich Ihnen. Ein weiterer heißer Tag steht an und eine heiße Diskussion, die derzeit herrscht. Die Bundesregierung trifft ja Vorkehrungen für die Einführung eines neuen Zivildienstes für den Fall, dass auch die Wehrpflicht zurückkehren sollte. Und wir waren unterwegs, wollten mal Ihre Meinung wissen, was Sie dazu sagen. Die Antworten gibt es in gut 5 Minuten nach der ersten Sinfonie von Felix Mendelssohn-Bartholdy.
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0: Wunderschöne New Classics und auch Filmmusik von Jean-Michel Blais. Das war Le Soupé aus dem Film Matthias und Maxime. 15.40 Uhr haben wir es. Schönen Dienstagnachmittag, ein weiterer heißer Dienstagnachmittag in weiten Teilen des Sendegebiets in Deutschland, Österreich, der Schweiz. Ist es ja sommerlich, 2026, der Sommer kann was. Und auch eine heiße Frage, die derzeit wieder mal diskutiert wird. Zivildienst, ja oder nein? Hintergrund ist ja, dass die Bundesregierung derzeit plant, die Wehrpflicht könnte zurückkehren. Und somit möglicherweise auch der Zivildienst. Wie finden Sie das denn?
1: Ich finde es eigentlich ganz gut, ja, weil das Personal ja sowieso fehlt.
2: Grundsätzlich finde ich es überhaupt nicht verkehrt. Es schadet der Jugend nicht, es hilft der ganzen Gesellschaft. Deswegen finde ich es grundsätzlich nicht verkehrt.
3: Freiwillig ja, aber Pflicht nein. Es ist irgendwie so Zeitverschwendung, wenn man so nicht das Herzblut mitbringt, ist es auch blöd. Also wenn man da sich um alte Leute kümmern muss oder Kranke und man bringt das Herzblut nicht mit, dann weiß ich nicht, schadet es, glaube ich, mehr, als es wirklich was bringt.
0: Ja, spannende Erkenntnis, oder? Also Zeitverschwendung, das kann ich jetzt nicht so ganz unterstreichen. Im Gegenteil, also ich finde es eine ganz tolle Geschichte. Also ich glaube, es wäre auch was ganz Sinnvolles für die Gesellschaft. Aber was, ja, ist Ihre Meinung? Schreiben Sie uns gern oder schicken uns eine Sprachnachricht an die 0173 300 300 und die 3.

0: 10 Minuten vor 4 die Dates fürs Freibad oder für den Baggersee werden ausgemacht für das Feierabendbierchen mit den Kollegen oder mit den Freunden. Wir sind mittendrin hier bei Klassik Radio und begleiten Sie mit cooler Klassik von Ottorino Respighi und temperaturtechnisch. Wir können ja mal so einen kurzen Thermometercheck machen im Klassik Radio Land Deutschland, Österreich und der Schweiz. Also wir bewegen uns heute so zwischen Mitte 20 und Ende 30 Grad. Es ist der Wahnsinn. Und ich bin auf der Suche nach Ihren coolen Plätzen. Wo bekommen Sie Ihre Erfrischung her? Schicken Sie mir gerne mal eine Sprachnachricht an die 0173 300 300 und die 3. Und Katharina von A. aus Basel hat sich gemeldet.
1: Liebe Frau Berger, mein Lieblingsplatz in Basel, das muss fast der Rhein sein. Heute Morgen eine Stunde lang im Rhein geschwommen.
0: Wow.
1: Vom Dörngeli-Museum bis zur Kaserne. Weiter abkühlen geht nicht.
0: Absolut. Also da bin ich ganz bei Ihnen. Ich springe gedanklich jetzt mal mit in den Rhein von Augsburg nach Basel, wünsche ein schönes Weiterschwimmen, schönes Abkühlen und ja, verraten Sie uns weiterhin gerne, wo Sie Ihre coolen Plätze haben. Im Klassikradio Land Deutschland, Österreich und der Schweiz an die 0173 300 300 und die 3.

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2: 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Und jetzt die Nachrichten.
3: Im Studio Hanna Messerschmidt. Guten Tag. Bundestagsinnenausschuss befasst sich mit Berliner CSD-Anschlag. Nach Massenandrang auf Ceuta. EU demonstriert nach Krisensitzung Einigkeit. Welche Konsequenzen hat der Anschlag auf den Berliner CSD? Darüber spricht heute der Innenausschuss des Bundestags. Auch Bundesinnenminister Dobrindt und Vertreter von Sicherheitsbehörden sollen bei der Videokonferenz dabei sein. Der Täter galt als Gefährder und war eigentlich im Visier der Polizei. Die Krisensitzung zum Vorfall in der spanischen Exklave Ceuta hat keine konkreten Konsequenzen gebracht. Allerdings ist der Ton jetzt offenbar ein ganz anderer als vorher. Es gab in der Runde volle Solidarität mit Spanien, sagte EU-Innenkommissar Brunner. Mehrere Mitgliedsländer hatten der Regierung vorher schwere Vorwürfe gemacht. Solche öffentlichen Streits wie im Fall Ceuta soll es in Zukunft nicht mehr geben. Darauf hat man sich in der Sitzung geeinigt. Das Kartellamt überprüft gerade die Kraftstoffpreise und sieht sich dabei auf einem guten Weg. Behördenchef Mund sagte, die Ermittlungen kommen planmäßig voran. Wegen der Preisexplosion im Zuge des Irankriegs müssen die Mineralölkonzerne ihre Preise jetzt rechtfertigen.
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4: Ja, das ist Musik, die schönste Klassik, die Sie ja zusammengestellt haben. Und zwar aus unserer Hall of Fame. Den 100 schönsten Melodien der Klassik gibt's jetzt wie jeden Tag um diese Uhrzeit Musik nonstop. Mit dabei, es wird Spanisch in dieser halben Stunde. Johann Sebastian Bach darf nicht fehlen und die wunderschönen Klänge aus Schafe können sicher weiden und ganz entschleunigt entspannt. Das ist die musikalische Klimaanlage, die kommt jetzt von Erik Satie, seine Gymnopädie Nummer 1.

Der musikalische Kurztrip für alle zu Hause gebliebenen. 20 Minuten nach vier haben wir es. Die spanische Romanze war das hier bei Klassikradio. Und das waren sie wieder, die Top 4 um 4. Musik nonstop aus der Hall of Fame. Ja, von Ihnen ja gewählt. Die nächste lange Musikstrecke, die gibt es morgen wieder. Gleiche Zeit, wieder kurz nach 4. Die Top 4 um 4 bei mir in der Sendung. Und weiter geht's mit angenehmen Klängen. Und zwar aus dem hohen Norden, aus Bergen, aus Norwegen. 24 Grad derzeit, habe gerade mal nachgeschaut. Musik jetzt des Norwegers Øystein Saevak, hier ist White Wings.

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8: Einen schönen Nachmittag wünsche ich Ihnen, vielleicht auf dem Weg Richtung Biergarten oder Feierabend. Und alle, die zu Fuß unterwegs sind, es fällt schon sehr auf, wenn man in der Stadt unterwegs ist. Die Schattenplätze sind rar und wenn, dann laufen da natürlich die meisten Menschen. Mir geht's genauso. Aber jetzt kann man noch den besseren Weg bestimmen, denn es gibt eine sogenannte Schatten-App. Augenzwinkernd gesehen, ja, aber ich hole mir meinen Experten gleich ins Studio, mein lieber Kollege Stefan Ibelshäuser. Er hat das mal gecheckt und ob die was bringt, wir werden es alles besprechen. In gut 5 Minuten.
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0: Das war die Feuerwerksmusik, der dritte Satz von Georg Friedrich Händel hier bei Klassikradio. Ja, wir schwitzen immer noch, Klassikradio Land Deutschland, Österreich und die Schweiz, Temperaturen um die 40 Grad. Und da dürfte ja der ein oder andere neidisch auf Japan blicken, denn Kollege Stefan Ibelshäuser, du hast schon wieder mal was Neues entdeckt.
1: Ja, unfassbar. Gestern haben wir ja schon gehört, dass die Japaner Kühlschränke für Menschen haben.
0: Stimmt.
1: Die sehen aus wie Telefonzellen und stehen an öffentlichen Plätzen.
0: Wahnsinn.
1: Da können sich dann Passanten und auch Arbeiter reinsetzen, um sich einfach mal für ein paar Minuten abzukühlen.
0: Gute Idee.
1: Und die Japaner, die haben noch etwas, was auch gerne bei uns Schule machen darf, nämlich eine Schatten-App für den perfekten Fußweg bei der Hitze.
0: Aha.
1: Wirklich wahr. Die App berechnet den Schattenwurf sekundengenau anhand der aktuellen Sonnenposition und den exakten Höhen von Gebäuden in ganz Japan.
0: Okay.
1: Und dann zeigt dir die App die angenehmste Route für den Fußweg zur Arbeit oder in den Supermarkt.
0: Ja, die einzige Voraussetzung ist dann aber, dass das Netz auch gut sein muss, oder? Weil sonst wird das mit dem Schatten schwierig.
1: Aber ich glaube, die in Japan, die kriegen das hin. Ob wir das hinkriegen, weiß ich nicht.
0: Das weiß
1: in
0: ich
1: Japan,
0: auch nicht.
1: Die kriegen das hin.
0: Aber ich würde mal sagen, liebe Tüftler im Klassikradioland Deutschland, Österreich, Schweiz, ich glaube, ihr wisst, was jetzt zu tun ist.
1: Jawohl.

Klassik gerade hier um 16 und gleich 49. Einen schönen Dienstagnachmittag wünsche ich Ihnen. Sommerzeit, Ferienmodus, Urlaubsmodus und die Lebkuchenproduktion hat begonnen. Ja, was für ein toller Break, oder? Alle Sommerfans denken jetzt sicher wahrscheinlich, oh nein, Frau Berger, fangen Sie bitte nicht damit an. Naja, es ist halt so, bald gibt es auch wieder Lebkuchen oder Pfefferkuchen, wie es vielerorts hier heißt, in den Supermarktregalen zu finden. Und was ich aber viel, viel interessanter finde, und die Frage auch mal an die Lebkuchenfans: Hand aufs Herz, haben Sie jetzt bei 34 Grad Lust, in einen saftigen Lebkuchen zu beißen, oder ist das selbst auch schon zu früh? Sagen Sie es mir einfach per Sprachnachricht an die 0173 300 300 und die 3. Ich bin sehr gespannt auf Ihre Antworten.

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8: Im Studio Hanna Messerschmidt. Guten Tag. Nach Massenandrang auf Ceuta. EU demonstriert nach Krisensitzung Einigkeit. Gemischtes Echo auf Zivildienstpläne. Die Krisensitzung zum Vorfall in der spanischen Exklave Ceuta hat keine konkreten Konsequenzen gebracht. Allerdings ist der Ton jetzt offenbar ein ganz anderer als vorher. Es gab in der Runde volle Solidarität mit Spanien, sagte EU-Innenkommissar Brunner. Mehrere Mitgliedsländer hatten der Regierung vorher schwere Vorwürfe gemacht. Solche öffentlichen Streits wie im Fall Ceuta soll es in Zukunft nicht mehr geben. Darauf hat man sich in der Sitzung geeinigt. Dass der Zivildienst wiederkommen soll, sorgt bei den betroffenen Organisationen für gemischte Reaktionen. Einige zeigen Bereitschaft, Plätze dafür anzubieten, allerdings mahnen sie auch vor einer Schwächung bisheriger Freiwilligendienste. Unter anderem fordert der AWO-Bundesverband eine sinnvolle Verzahnung. Kurz vor der neuen Saison in der Fußball-Bundesliga hat der DFB die Strafen für das Abfackeln von Feuerwerk im Stadion angepasst. Gefährliche Pyrotechnik wie Böller und Raketen wird härter bestraft. Dagegen fallen die Strafen in Zukunft milder aus, wenn es lediglich um in der Hand gehaltene Bengalos geht.
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9: Ja, und kurz nach fünf, einen schönen Nachmittag wünsche ich Ihnen. Also ich sehe schon die Klassikradio-Hörerinnen und Hörer. Sie sind ganz süß scheinbar, oder? Also die Lebkuchenzeit hat begonnen, in Anführungszeichen, am Backofen, denn die Produktion wird derzeit schon gestartet. Und ich wollte gerade von Ihnen wissen, ob das ein absolutes No-Go ist oder ob Sie wirklich jetzt schon gerne herzhaft in so einen Lebkuchen beißen möchten. Die Antworten, ja, überschlagen sich gerade. Und die Antworten, die gibt es in 7 Minuten, außerdem in dieser halben Stunde ein ganz besonderer Musiktitel, der Entschleuniger des Tages, auch noch mit dabei. Also dranbleiben lohnt sich immer.
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0: Klassikradio an diesem Dienstagnachmittag. 11:05 haben wir es. Das war aus Fairy Queen, der Oper, der 17. Satz von Komponist Henry Purcell. So, und immer um diese Uhrzeit, kurz nach 5, da gibt es einen ganz, ganz besonderen Musiktitel, den ich für Sie dabei habe, mit dem Sie einfach mal wieder durchatmen können, wenn es zu warm ist, oder Weite tanken, wenn alles irgendwie um Sie herum Sie nervt und es zu eng wird. Und wenn der Urlaub auch noch ganz weit weg ist, dann gibt's von mir jetzt einfach den Urlaub to go mit einem Musiktitel.
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0: Und da wird's italienisch in der wundervollen Cello-Version von Cellist Hauser Caruso von Lucio Dalla.

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0: Klassikradio mit dem Gewandhausorchester Leipzig, das eben gespielt hat. Das war die Sinfonie Nummer 2 in B-Dur von Felix Mendelssohn Bartholdy. Ja, einen schönen Nachmittag wünsche ich Ihnen, einen schönen frühen Abend. 17.23 Uhr haben wir es und also Sie sind echt der Wahnsinn. Ich muss ja andersrum anfangen. Also erstmal habe ich überlegt, okay, was mache ich denn jetzt? Nehme ich jetzt ein schönes vorweihnachtliche Musikuntermalung? Es ist ein bisschen schräg, aber... Nein, ich glaube, ich lasse es weg. Also der Hintergrund ist der, die Lebkuchenproduktion hat gerade begonnen. Wir wollten von Ihnen mal wissen, können Sie jetzt schon also in so einen Lebkuchen beißen, wenn er dann im Regal steht in ein paar Wochen, ja oder nein? Und ich war sehr, sehr überrascht.
1: Ja, hallo, hier ist der Hermann Eckert aus Nürnberg. Wir essen das ganze Jahr Lebkuchen, Sommer wie Winter. In Nürnberg schmecken sie immer.
2: Ja. Trotz der großen Hitze, ich liebe diese herrlichen Gewürze von den Lebkuchen. Und die dunkle Schokolade verbindet daher diese Lebkuchen nicht nur mit Weihnachten, kann ich jederzeit essen.
3: Na klar, Lebkuchen geht immer, auch bei 34 Grad. kann es kaum erwarten, dass sie bald wieder im Supermarkt liegen.
4: Lebkuchen gehen zu jeder Jahreszeit. Warum denn nicht? Immer rein.
0: Also ich bin da ganz, ganz ehrlich, bei mir geht vor dem ersten Advent da gar nichts. Das ist mir einfach zu kalt. Ich bin jetzt noch zu sehr im Sommer drin. Geschmack hin oder her, nee. Aber wissen Sie was, für Sie mache ich es jetzt so ein bisschen vorweihnachtlich. Wir haben das Thema aus dem Schwanensee-Ballett mit dabei, mit wunderschöner Musik von Peter Tschaikowski.

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5: Ja, einen schönen frühen Abend wünsche ich Ihnen. Der Dienstag ist, ja, und zum Beispiel freuen wir uns immer über Ihre Sprachnachrichten. Ganz egal zu welchen Themen, an die 0173 300 300 und die 3. Und Mia Kölbel aus Grafing bei München hat sich auch gerade gemeldet.
6: Hallo, liebes Klassikradio. Wie rechne ich nochmal aus, wie weit das Gewitter noch entfernt ist? Ich kann mir das einfach nicht merken.
5: Sehr, sehr gut, da sind wir schon zu zweit. Aber ich habe meinen Gewitterberechnungsexperten gleich im Studio. Das ist mein lieber Kollege Stefan Ibelshäuser. Wir werden gleich mal rechnen, mir graut jetzt schon, aber ich glaube, er hat eine tolle Erklärung mit dabei. Mehr dazu in gut 10 Minuten nach Wolfgang Amadeus Mozart und der heiteren Elisabeth-Serenade.
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0: Und hier ist Klassikradio am Dienstagabend auf dem Weg Richtung Feierabend. Wir wünschen eine gute und sichere Fahrt. Das war das Klarinettenkonzert von Wolfgang Amadeus Mozart hier bei Klassikradio. Und ich freue mich über Ihre Nachrichten bei uns im Studio. Der direkte Draht ist die 0173 300 300 und die 3. Und diese Nachricht, die kam gerade von Mia Kölbel aus Grafing bei München.
1: Hallo, liebes Klassikradio. Wie rechne ich nochmal aus, wie weit das Gewitter noch entfernt ist? Ich kann mir das einfach nicht merken.
0: Sehr, sehr gut. Wie gut, dass ich unseren Gewitterexperten hier bei mir im Studio habe, Stefan Ibelshäuser. Also ich weiß noch von früher als Kind, die Oma hat dann immer gesagt, wenn der Blitz einschlägt, dann 21, 22, 23. Zählt mal, bis es donnert. Aber das ist, glaube ich, alt, oder?
2: Also fangen wir mal vorne an. Licht ist ja schneller als Schall. Deshalb sehen wir zuerst den Blitz beim Gewitter und erst danach hören wir es krachen. Mhm. Um zu berechnen, wie weit ein Gewitter entfernt ist, teilen Sie die Sekunden zwischen dem Blitz und dem Donner durch 3. Das Ergebnis liefert dann die ungefähre Entfernung des Blitzeinschlages in Kilometern. Also ein Beispiel, 3 Sekunden zwischen Blitz und Donner, dann ist das Gewitter 1 Kilometer weit entfernt.
0: Wundervoll. Das ist das Schlaubi-Schlumpf-Wissen, was man für den Nachhauseweg braucht. Und das war für mich jetzt eine Textaufgabe. Ich bin gedanklich raus. Aber wie gut, dass wir dich haben.

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Ganz wunderbare New Classics. Paolo Vivaldi war das Trailblazing hier bei uns bei Classic Radio. 17 Uhr und gleich 52. Einen schönen Abend wünsche ich Ihnen. Für mich geht's jetzt heimwärts durch das heiße Augsburg. Ich bin mal gespannt, ob ich, wenn ich vor die Türe trete, wahrscheinlich den Hitzschlag bekomme, denn wir sind gut klimatisiert hier. Ich wünsche Ihnen einen coolen Abend. Freue mich morgen wieder auf Sie ab 13 Uhr hier bei Classic Radio und bis dahin alles Liebe, alles Gute. Leonard Bernstein gibt's noch und das Allegro in G-Dur von Joseph Hector Fiocco.

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9: Im Studio Hanna Messerschmidt. Guten Abend. Bundestagsinnenausschuss befasst sich mit Berliner CSD-Anschlag. Nach Massenandrang auf Ceuta. EU demonstriert nach Krisensitzung Einigkeit. Der Innenausschuss des Bundestags beschäftigt sich gerade mit dem islamistischen Anschlag auf den Berliner CSD. Es geht unter anderem um die Frage, wie man in Zukunft mit Gefährdern umgehen soll. Bundesinnenminister Dobrindt fordert etwa, dass sie standardmäßig Fußfesseln tragen sollen. Außerdem sollen Gefährder leichter vorsorglich in Haft genommen werden, um mögliche Anschläge zu verhindern. Bei dem Anschlag vor 10 Tagen kam eine Frau ums Leben, über 30 Menschen wurden verletzt. Keine konkreten Konsequenzen, aber überraschende Einigkeit. Die gibt's nach der EU-Sondersitzung zum Massenandrang auf die spanische Exklave Ceuta. Es gab in der Runde volle Solidarität mit Spanien, sagte EU-Innenkommissar Brunner. Vorher hatte sich die Regierung schwere Vorwürfe anhören müssen. Das Kartellamt überprüft gerade die Kraftstoffpreise und sieht sich dabei auf einem guten Weg. Behördenchef Mund sagte, die Ermittlungen kommen planmäßig voran. Wegen der Preisexplosion im Zuge des Irankriegs müssen die Mineralölkonzerne ihre Preise jetzt rechtfertigen.
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